Südosten weiter ausbreiten. Jetzt im Augenblick haben wir ja zum Teil noch kräftige Gewitter. Insbesondere in der Nacht werden die dann aber mehr und mehr in sich zusammenfallen. Die Temperaturen gehen deutlich runter, eben ganz einfach, weil hinter den Tiefdruckgebieten aus Nordwesten die kühlere Luft kommt. Man sieht das hier am Trend für Bonn. Von 30 Grad geht es bis Mittwoch auf rund 20 Grad. Dann zwar auch wieder so 23, 24 Grad im Laufe der kommenden Woche, aber das ist noch ziemlich weit hin. Da gucken wir lieber Ende der Woche noch mal drauf. In der Nacht. Schauer und Gewitter, die es jetzt gibt, fallen in sich zusammen. Im Moment ist noch eins östlich von Köln, so zwischen Wiel und Gummersbach unterwegs, das etwas kräftiger ist. Aber die werden nachlassen, auch Richtung Siegerland, Sauerland und Rothaargebirge. Kann es anfangs der Nacht noch erstens kräftig regnen, zweitens auch Blitz und Donner geben. Aber auch die werden sich dann auflösen. Die Temperaturen gehen zurück auf ziemlich milde 19 bis 14 Grad. Morgen Vormittag Sonnenschein, dichtere Wolkenfelder. Einzelne Schauer sind schon unterwegs im Laufe des Nachmittags. Dann ein ähnliches Bild vorlaufend zu dieser Front. Gibt es hier und da mal Schauer. Dann kommt die Front so vom Niederrhein bis zum Münsterland mit dichten Wolkenfeldern und es beginnt zu regnen. Das ist dann eher so der länger anhaltende leichte Dauerregen. Die Temperaturen 20 bis 27 Grad nochmal morgen und der Wind dazu schwach bis mäßig kommt er aus südwestlichen Richtungen. Die nächsten Tage bringen am Mittwoch 18 bis 21.

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2: Die Heizölrechnung haut gerade viele bei uns um. Doppelt so teuer wie letztes Jahr ist es im Moment. Bei rund 30 Grad draußen sind die Preise ja eigentlich erträglicher. Wer jetzt auffüllen will, merkt aber, günstiges Heizöl? Fehlanzeige.
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2: Ich freue mich, dass Sie dabei sind. Schönen Montag Ihnen. Guten Abend. Draußen 30 Grad, aber trotzdem muss man schon an den Winter denken. Wer das macht und so clever ist, der wird normalerweise ordentlich belohnt. Und zwar mit günstigem Heizöl. Denn natürlich sind die Preise im Sommer eher niedrig. Dieses Jahr geht das aber nicht auf und die Rechnung tut vielen weh.
3: Michael Laukel und sein Mitarbeiter füllen Heizöl in ihren LKW. Heute gibt es keine Fahrt, ab morgen ist er wieder unterwegs. Ein Grund für die wenigen Fahrten sind die hohen Heizölpreise. Die Käufer sind noch nicht entschlossen.
4: Wir sehen ja in den letzten Monaten, dass es eigentlich immer so ein Auf und Ab war, aber eigentlich für den Verbraucher nie besser wurde.
3: Die Preise gehen derzeit durch die Decke. Für Heizöl zahlt man jetzt fast doppelt so viel wie im vergangenen Jahr. Auch wenn das, wie in der Grafik gut zu sehen ist, noch nicht das Rekordhoch ist. Das gab es im Frühjahr, als die USA begonnen hatten, den Iran anzugreifen. Damals stand der Sommer vor der Tür, jetzt der Winter. Auch wenn es heute bis zu 30 Grad warm war, die Winterkälte ist nur eine Frage der Zeit.
4: Wir haben nur die Befürchtung, dass der Herbst kommt, die kalten Tage näher kommen und es dann vielleicht auch zu einem Engpass in der Versorgung kommen kann, weil alle auf einmal kommen wollen. Und das wollen wir eigentlich vermeiden und dem Verbraucher sagen, entscheide dich lieber jetzt, auch wenn es nicht der günstigste Zeitpunkt ist für eine gewisse Menge, dann kriegst du aber in Ruhe dein Heizöl geliefert und brauchst nicht hinterher anzustehen und eventuell im Notstand damit zurechtzukommen.
3: Das sieht Maren Thomasson als Leiterin der Verbraucherzentrale in Lennestadt ähnlich. Die Preise kann der Kunde nicht beeinflussen, wie teuer es wird aber schon.
5: Ja, der Verbraucher sollte eigentlich energiesparend wirtschaften. Eine 1 Grad kältere Raumtemperatur führt zu einer Ermäßigung der Energiekosten von 6%. Und das auf den Winter gerechnet, das merkt man schon. Aber nicht nur das, viele Leute lüften auch falsch. Also man sollte halt nicht auf Kipp lüften, sondern Stoß lüften, gerade wenn die Heizperiode angefangen hat. Und die Verbraucher werden merken, am Ende des Winters ist das spürbar.
3: Langfristig ist es sicher sinnvoll, sich mit anderen Energieformen auseinanderzusetzen. Doch kurzfristig bleibt dem Verbraucher kaum eine andere Möglichkeit, als zu tanken. Auch Michael Lauke wünscht sich für seine Kunden andere Preise. Aber
4: Prognose, sage ich im Moment, wenn der Winter kommt und die Kälte kommt, dann ist die Nachfrage da. Und wenn Nachfrage da ist, geht die Börse und die Preise gehen dann auch nach oben.
3: In Kreuztal kosteten 100 Liter Heizöl schon über 150 Euro. Der Preis ist heiß, der Winter wird kalt.
2: In Lennestadt Altenhundem droht ein Haus gerade einzustürzen. Deshalb ist die L715 auch gesperrt im Moment. Die Landstraße ist in beiden Richtungen dicht. In dem Haus wohnt schon lange keiner mehr. Das steht leer. Heute waren Leute vom Ordnungsamt mit einem Statiker zusammen da, um es zu untersuchen. Das Ergebnis, das Haus in Lennestadt Altenhundem ist nach all der Zeit absolut nicht mehr sicher und könnte sogar einstürzen. Deshalb wird es jetzt gerade schon abgerissen. Wie lange die L715 deshalb gesperrt bleibt, hat die Stadt noch nicht gesagt. In Attendorn sucht die Polizei gerade nach Brandstiftern, denn gestern Abend haben da drei Autos gebrannt bei einem Autohaus auf dem Hof. Zwei Autos sind komplett zerstört. Als die Feuerwehr gekommen ist, waren die Flammen schon sehr groß und auch ein Baum hatte Feuer gefangen. Die Feuerwehrleute konnten aber zum Glück noch verhindern, dass der Brand sich noch weiter ausbreitet. Und zwar auf eine Garage und auf eine andere Halle mit noch mehr Autos.

0: E-Scooter sind total praktisch, besonders wenn man gerade um die 14 Jahre alt ist und absolut gar keinen Bock mehr darauf hat, zu warten, dass die Eltern endlich Taxi spielen. Aber die sind auch gefährlich, diese E-Scooter. Die Polizei im Märkischen Kreis allein weiß von 49 Unfällen im letzten Jahr, wo Kinder und Jugendliche verletzt wurden. Damit das möglichst nicht mehr passiert, bekommen jetzt alle 8. Klassen im Märkischen Kreis nach und nach Besuch von der Polizei. Im Guten, muss man sagen. Die erklärt nämlich, auf welche Regeln man achten muss auf dem E-Scooter und wie schnell schwere Unfälle passieren können. Das Ganze ist ein Modellprojekt. Heute ging es los in der Realschule am Hemberg in Iserlohn.
1: Die Schülerinnen und Schüler der Klasse 8a gehören zu den ersten, die an der neuen Unterrichtsstunde teilnehmen. Die meisten sind 13 Jahre alt. Ab 14 dürfen sie E-Scooter fahren. Ohne Führerschein und ohne Helm. Das macht der Polizei Sorge.
2: Tina und ich sind auch lange zusammen Streife gefahren. Wir haben ganz viele Unfälle aufgenommen. Bestimmt Tausende. Mein Kollege ja auch. Alle, die bei der Polizei sind, haben tausend Unfälle gesehen. Aber wenn der Unfall dann passiert ist und wir als Polizei kommen, dann ist das zu spät, okay? Dann ist diese eine Sekunde, die man nicht mehr zurückdrehen kann. Dann kann man es nicht mehr ändern.
1: Die E-Scooter sind bei Jugendlichen beliebt. Sie machen unabhängig von Busfahrplänen oder dem Elterntaxi. Aber sie führen immer häufiger zu schweren Unfällen.
3: Wir sehen einfach, dass in letzter Zeit die Unfallzahlen steigen, sowohl bei Kindern leider. Wir haben ja eben gehört, es ist kein Spielzeug für Kinder. Und ganz viele Jugendliche nutzen diese EKFs, diese Elektro-Kleinstfahrzeuge. Und leider kennen ganz, ganz viele die Regeln nicht. Und deswegen haben wir gesagt, wir müssen einfach sensibilisieren, schon wirklich da, in dem Alter, wo man ab 14 Jahren darf man ja die EKFs benutzen. Und da wollen wir einfach sensibilisieren.
1: Deshalb erzählen die beiden Polizistinnen Tina Kraus und Isi Fröhlich den Achtklässlern auch von einem echten Unfall in Südwestfalen. Es geht um ein 13-jähriges Mädchen, das vor 2 Jahren schwer mit dem E-Scooter verunglückt ist.
2: Der Unfall ist passiert vor genau 2 Jahren in den Sommerferien. Da war sie genauso alt wie ihr jetzt. Wurde insgesamt fast, ich glaube mittlerweile 10 Mal am Hirn operiert, am Kopf. Und sie liegt im Wachkoma. Wisst ihr, was das Wachkoma ist? Was das bedeutet? Hast du schon mal gehört? Die Eltern haben manchmal das Gefühl, dass sie ein bisschen lächelt, wenn sie Musik hört oder wenn die Eltern mit ihr reden. Aber sie kann nicht antworten, sie kann sich nicht bewegen, sie kann eigentlich gar nichts mehr machen. Ein Unfall ist immer ganz traurig. Immer.
1: Worte, die ihre Wirkung nicht verfehlen.
4: Für mich war neu halt zum Beispiel die Unfallrisiko, so dass es ein bisschen mehr ist. Und zum Beispiel die rechtlichen Sachen, was passiert nach einem Unfall.
5: Zwischendurch habe ich auch schon mal das Gefühl, dass ich gerne mal E-Scooter fahren möchte, aber dann höchstens halt nur mit Schutz, also Helm.
6: Also ich werde auf jeden Fall mitnehmen, dass ein E-Scooter auf jeden Fall gefährlich sein kann.
1: Vor allem dann, wenn die Fahrer zu jung oder verbotenerweise zu zweit auf einem Roller unterwegs sind oder die Verkehrsregeln nicht kennen. Die Polizei will keine Angst machen vor E-Scootern, die Unfallzahlen aber deutlich senken.
0: Na, auch als Erwachsener muss man da aufpassen. Ich kenne auch den einen oder anderen Fall von gebrochenen Armen. Wo wir übrigens gerade in der Schule waren, Lehrer oder Lehrerin bleibt man ja meistens, bis man irgendwann dann in Pension geht. 30 bis 40 Jahre lang in ein und demselben Job arbeiten. Das ist was, das können manche Leute sich überhaupt gar nicht vorstellen. Und dann? Annika Weschenbach aus Halver hat die Antwort gefunden für sich. Vor einem Jahr hat sie ihren sicheren Bürojob gekündigt mit 32 Jahren und dann hat sie sich selbstständig gemacht als Yoga-Lehrerin. Es war ein riesiger Sprung ins kalte Wasser.
7: Schön, dass ihr alle da seid. Wenn ihr mich schlecht hört, dann könnt ihr gerne ein bisschen näher rücken.
8: Yoga mal ganz anders, draußen statt drinnen, auf dem Bauernhof und Kühe im Blick. Annika Weschenbach ist in ihrem Element. Yoga, das ist ihre große Leidenschaft und mittlerweile auch ihr Job.
7: Selbstständigkeit war für mich auch immer ganz, ganz weit weg. Ich habe mich da nie gesehen, weil ich da auch in der Vergangenheit wenig Berührungspunkte mit hatte. Es ist auch irgendwie so ein Prozess gewesen. Man springt da, glaube ich, nicht einfach so rein, sondern es entwickelt sich dahin.
8: Annika arbeitet nach dem Studium als Projektmanagerin, ein klassischer Bürojob von 9 bis 5. 100% Sicherheit, aber wenig Freiheit. Die findet Annika zusammen mit ihrem Freund Marius während eines Sabbaticals. Und das ändert alles.
7: Die 6 Monate, die waren der Wahnsinn. Also wir haben Australien und Neuseeland bereist und da einen ganz, ganz großen Traum erfüllt. Und ja, da hatten wir einen Camper, in dem wir gelebt haben, beziehungsweise in Australien ein SUV mit Dachzelt und haben da dann das gemacht, worauf wir Lust hatten.
8: Zurück zu Hause merkt Annika, wie unzufrieden sie mit ihrem Bürojob ist. Sie kündigt.
7: Beängstigend auf der einen Seite, aber total befreiend auf der anderen. Es war super spontan. Mein Freund und ich haben einen Tag vorher noch das finale Gespräch geführt und bis eine Woche vorher stand es für mich gar nicht fest. Dann habe ich in den Kalender geblickt und gedacht, okay, wenn ich bis Ende des Jahres raus sein möchte, dann muss ich jetzt diesen Monat kündigen.
8: Annika setzt alles auf eine Karte. Am 1. Januar diesen Jahres macht sie sich selbstständig. Aber die große Frage ist, klappt das alles?
7: Ich habe 4 Jahre vorher schon Yoga unterrichtet. Da war aber nie eine Konstante drin. Also es gab Monate, da ist es super gut gelaufen, auch sehr, sehr gut. Dann gab es aber Monate, wo das echt überhaupt nicht gut gelaufen ist, wenn man das jetzt vom Umsatz her bewertet. Ja, und da war halt einfach die Sorge, wenn das so weitergeht, wie soll ich diese anderen Monate abfangen?
8: Leicht ist es nicht. Einmal kommt nur eine Person in Annikas Yogakurs. Dann droht ein Markenrechtsstreit mit einem Berliner Unternehmen. Doch Annika gibt nicht auf. Sie kämpft für ihren Traum und inzwischen läuft es richtig gut.
7: Das Leben selbst oder auch die Selbstständigkeit ist halt wie eine Achterbahnfahrt. Und es gibt Auf und Abs und ich genieße gerade einfach auf diesem Hoch zu sein und hoffe, dass es noch möglichst lange anhält.
8: Annika ist glücklich. Der Weg in die Selbstständigkeit war für sie genau richtig. Und er bedeutet ein Stück mehr Freiheit.
0: Ist ja auch eine coole Umgebung für so eine Yogastunde. Zu so einem Schritt, haben wir gesehen, gehört viel, viel Mut und der feste Glaube, dass am Ende alles gut gehen wird. Annika Weschenbach ist jetzt bei uns. Schön, dass Sie hier sind.
7: Vielen Dank.
0: Wie stark muss so ein Traum sein, damit man so einen unsicheren, großen Schritt wagt?
7: Ich glaube schon sehr groß. Also zum einen diese Begeisterung dahinter. Zum anderen glaube ich, dass am Ende der erste Schritt so das Allerwichtigste ist.
0: Und wenn der gemacht ist, dann kann es auch mal rauer werden, haben wir gesehen. Gab es denn auch mal eine Zeit, wo Sie den Job im guten, beheizten und gut bezahlten Büro vermisst haben?
7: Nein, auf gar keinen Fall. Also ich bin froh, so wie es jetzt gerade ist, dass ich meine Freiheiten habe, dass ich meinen Alltag so gestalten kann, wie es mir gefällt, die Teilnehmenden glücklich und zufrieden sind. Deswegen genau gut so.
0: Vielleicht müssen wir den Mythos aufräumen. Manche Leute denken vielleicht, Yoga-Lehrerin, die macht den ganzen Tag nur Kurse. So ist es. Die sitzen auch manchmal im Büro, ne?
7: Manchmal eigentlich 80% im Büro, in meinem Homeoffice. Und die anderen 20% sind dann Yoga-Stunden, die ich unterrichte. Also das ist auf jeden Fall ein Mythos.
0: Ja. Gab es denn irgendwas, was Sie nicht erwartet haben? Eine Hürde, wo Sie gedacht haben, Mensch, das hatte ich gar nicht auf dem Schirm?
7: Nee, gar nicht. Also ich habe damit gerechnet, dass eigentlich noch viel mehr Hürden auf mich warten würden. Klar, die Bürokratie, die ist eine Herausforderung. Aber ich war vorher schon immer in Bürojobs unterwegs. Von daher bin ich da auf vieles gefasst gewesen. Und da auch sehr froh, dass ich diesen Background habe.
0: Und am Bürojob wirklich nichts vermisst, außer der Sicherheit mal?
7: Nein, gar nicht. Vielleicht mal KollegInnen, aber größtenteils bin ich sehr froh mit dem, was ich gerade aufgebaut habe.
0: Stimmt, man ist ein Stück weit Einzelkämpfer. Ne? Wenn es gut läuft, sind Sie verantwortlich. Wenn es schlecht läuft, möglicherweise auch. Das ist immer. Doch das Härteste, oder?
7: Genau, ich bin immer verantwortlich für das, was ich tue. Ja, aber das ist auch irgendwie gerade auf jeden Fall das Gute daran.
0: Ich finde, man kennt es von solchen Geschichten, das habe ich auch manchmal, wenn ich Auswanderer sehe und denke so, Mensch, das wäre doch eigentlich auch mal was. Wenn jetzt Leute das gesehen haben und eigentlich auch so einen Traum haben, sich mal selbstständig zu machen, gibt es ein paar Tipps, die Sie geben können?
7: Ja, ich würde auf jeden Fall ermutigen, diesen Schritt zu wagen. Ich würde sagen, kleine Schritte zu gehen, also nicht den großen Schritt vor einem zu haben, sondern kleine Mini-Steps. Und einfach machen. Das ist so der Tipp, der mir gegeben wurde und den kann ich 1:1 weitergeben.
0: Braucht man einen Plan B?
7: Ich würde schon einen Plan B in der Hinterhand haben, einfach für die Sicherheit, wenn man vor allen Dingen ein sicherheitsbedürftiger Mensch ist. Aber sonst machen. Also ausrechnen, wie viel Zeit oder wie viel Geld man für ein Jahr braucht, wie viel man im Background, im Hintergrund hat und dann einfach losgehen für den Traum.
0: Das macht Mut. Herzlichen Dank, Frau Weschenbach.
7: Vielen Dank.
0: Viele von uns stellen sich in ein paar Wochen wieder einfach ein Stück Wald ins Wohnzimmer und hängen eine Kugel dran und singen Lieder. Der Weihnachtsbaum steht an. Aber wenn man sich die Wälder gerade so anguckt, das war ja extrem trocken diesen Sommer. Müssen wir uns jetzt darauf einstellen, dass es dieses Jahr weniger Weihnachtsbäume gibt oder dass die Sonnenbrand haben? Wir haben im Sauerland mal nachgeguckt. Das gilt ja schließlich als größtes Anbaugebiet für Weihnachtsbäume in Europa.
9: Schon der erste Blick zeigt, es ist rappeltrocken hier auf der Weihnachtsbaumplantage von Eberhard Hennecke. Die kleinen roten Flecken. Überall findet der Weihnachtsbaumproduzent aus Sundern verdorrte Nobelistan. Super Wurzeln, aber im Oberboden fehlt die Feuchte.
10: Da ist der Ausfall bei Jungpflanzen, heißt also im ersten oder zweiten Stand ja ganz besonders. Da geht es teilweise so, wie man hier auch sieht, bis zu über 50%. Und das ist schon eine bittere Pille. Es kann sogar teilweise so sein, dass wir einige Reihen total rausnehmen und nochmal wieder neu pflanzen. Einige Reihen total praktisch fräsen und dann wieder neu pflanzen.
9: Weiter geht es zu einer Plantage mit Nordmann-Tannen. Das sind die Lieblingsweihnachtsbäume der Deutschen. Da sieht es gleich viel grüner aus. Es gibt nur wenige vertrocknete Exemplare.
10: Da hat die Witterung nicht so zugeschlagen und die Dürre und der Sonnenbrand so wie bei der Nobilis. Nordmannzanne ist also soweit auch im Jungpflanzenbereich noch okay.
9: Dass vertrocknete kleine Nordmanntannen eher die Ausnahme sind, liegt vor allem an den Sauerländer Böden. Die sind ganz anders als an vielen anderen Orten in NRW, kein bisschen sandig.
11: Man sieht hier schon, dass ja ein Humusanteil da ist. Schwerere Böden, also nicht so wie im Ackerbau, aber trotzdem mit Steinen durchsetzt. Und das ist sehr gut geeignet für die Wurzeln der Nordmannstanne und generell der Bäume, dass auch eine gute Belüftung da ist. Und das ist für uns ganz, ganz wichtig. Nicht der Sandboden, der sehr schnell austrocknet, sondern hier ist auch Wasserhaltbarkeit gegeben und eine gute Durchlüftung.
9: Aber diese kleinen Bäume werden erst in 6 bis 8 Jahren erntereif sein. Für Weihnachten in diesem Jahr sind diese Nordmanntannen hier interessant. Müssen wir in diesem Jahr zwischen Kerzen und Kugeln auf Sonnenbrandflecken gucken?
10: An diesem Baum, da sieht man ganz deutlich gute, dunkelgrüne, ausgeprägte Nadeln. Das zeigt auch, dass die Haltbarkeit dann sicherlich da sein wird. Der Wuchs ist sehr gut, heißt also pyramidal, von daher die Spitze nicht zu lang, ausgezeichnete Wuchsform. Von daher sind wir sehr zufrieden.
9: Die ersten Weihnachtsbäume sind für den Verkauf schon ausgezeichnet. Wir müssen dafür wohl mehr zahlen, sagt Hennecke als Sprecher der Weihnachtsbaumproduzenten in NRW.
10: Preis ist immer ein heißes Thema, auch bei Weihnachtsbäumen. Wir unterliegen da sicherlich den gleichen Marktbedingungen wie sonst auch. Produkte werden durch eben auch betriebliche Kosten sicherlich im Preis steigen müssen. Aber das ist moderat. Ich denke, der Weihnachtsbaum bleibt erschwinglich.
9: Die 2 Meter Nordmanntanne wird 2-3 Euro mehr kosten. Aber es gibt sie reichlich und auch ohne Sonnenbrand.
0: Das ist doch mal eine gute Nachricht. Wo kriegt man denn eigentlich Sonnencreme für Sonne, für so einen Weihnachtsbaum? In Siegen, nächstes Thema, ist gestern ein Fußballspiel in der Kreisliga eskaliert. Gespielt hatte der Siegener SC gegen den SV Sätzen 2. Kurz vor Schluss ist einer der Spieler auf den Schiedsrichter losgegangen und zwar sehr brutal. Wie in einem Wrestlingkampf muss es ausgesehen haben, so die Polizei Siegen. Falls der Spieler verurteilt wird, muss er mindestens mit einer Geldstrafe rechnen oder mit einer Freiheitsstrafe sogar bis zu 5 Jahren. Das Spiel wurde nach dem Angriff natürlich abgebrochen. Wunder in Westfalen, die soll es vor ein paar hundert Jahren rund um eine Marienstatue im Kreis Paderborn wirklich gegeben haben. So erzählt es eine alte Legende. Heute ist das Dorf Lichtenau ein Wallfahrtsort, speziell für die Marienverehrung. Im Ortsteil Kleinenberg finden auch deshalb alle paar Jahre sogenannte Mysterienspiele statt. Und da packt wirklich das halbe Dorf ehrenamtlich mit an, wenn da 80 Darstellerinnen und Darsteller die wichtigsten Szenen aus Marias Leben nachspielen. Diese Woche Freitag und Samstag findet das Ganze statt. Jetzt sind also die letzten wichtigen Proben.
12: Der Leihesel ist schon organisiert und Maria und Josef, eigentlich Christoph Spellerberg und Pia Quinte, hätten sich für die letzten Proben bessere Bedingungen gewünscht. Stattdessen Gewitter und eine spontane Reise, nicht nach Bethlehem, sondern in das Carport eines Nachbarn.
13: Das Wetter ist ja Gott sei Dank nicht immer so, aber...
14: Aber tatsächlich ist es ja so, dass Wohlfühlrollen nicht immer nur von äußeren Faktoren abhängen. Also man kann sich ja trotzdem auch innerlich wohlfühlen und da haben wir schon so viele schöne Erfahrungen gemacht. Also Josef ist jetzt das erste Mal als Josef an meiner Seite. Vorher gab es einen anderen Josef.
12: Esel, Maria und Josef und ihre Regisseurin können nur abwarten. Am kommenden Wochenende werden sie und 78 andere Schauspieler einige der wichtigsten Szenen aus dem Leben der Mutter Gottes spielen und können nur beten, dass sie dann nicht klatschnass werden.
14: Wir haben nette Nachbarn hier, die stellen uns immer die Garage zum Unterstellen zur Verfügung zwischen den Szenen, wenn wir warten. Und mal eine Jacke, mal eine Decke oder einen Tee, aber wenn wir nass sind, sind wir nass. Ja.
15: Warum gehen Sie denn die extra Meile und machen das barfuß?
13: Das gehört dazu. Wir wollen ja auch authentisch spielen.
12: Ingrid Beseler und Nina Mehring haben die Mysterienspiele organisiert. Die Zuschauer werden mit ihnen von einer Szene zur nächsten wandern.
16: Das Publikum geht zu 8 verschiedenen Stationen und wir haben 8 Marien. Und es ist immer wieder eine neue Maria, die gezeigt wird. Und die Leute müssen 2,5 Kilometer durch den Ort gehen.
12: Auf den Spuren Marias. 8 wichtige Situationen aus ihrem Leben.
17: Wir suchen unseren Sohn Jesus. Er ist seit 3 Tagen verschwunden.
18: Kommt mit in den Tempel.
19: Da sitzt ein Junge, der mit den hohen Priestern spricht.
18: Kommt mit, kommt alle mit.
17: Jesus! Mein Kind, geht es dir gut?
19: Ich verstehe die Sorge nicht. Ich war hier und bin hier im Tempel, der meines Vaters ist.
17: Deine Sorge aber ist die Liebe, die du der Welt bringen willst.
19: Ich wollte Jesus sein. Also wir haben da hinten in dem Haus da abgesprochen, wer er ist. Toni wollte auch als Jesus sein, aber dann doch nicht mehr. Und ich wollte halt auch Jesus sein und dann bin ich jetzt Jesus.
15: Und wie fühlt sich das an, zu wissen, dass du die wichtigste Figur der Menschheitsgeschichte bist?
19: Anders.
12: Regisseurin Nina Mehring hat gefühlt ganz Kleinberg als Helfer eingespannt. Die Szenen werden alle an den dafür passendsten Orten in Kleinberg gespielt.

0: Mein Gott! Warum hast du mich verlassen?
1: Mit deinem Tod aber dienst du der Welt ein letztes Mal.
2: Die Kleinberger sind überzeugt, dass sich viele Menschen mit Maria identifizieren können. Schon deshalb, weil sie auch Kinder haben und Sorge haben, sie zu verlieren.
1: Man muss natürlich sehr viel Trauer in diese Szene hineinlegen. Also ich meine, es ist ja auch eine sehr emotionale Szene. Und man muss sich wirklich auf die Situation fokussieren, sich darin hineinfinden und ja.
2: Die Karten gibt es online und nur im Vorverkauf. Beim letzten Mal kamen 800 Besucher an zwei Tagen, sogar aus der Schweiz.
3: Jetzt geht's ab auf die Weide. Eigentlich findet man Wagyu-Rinder vor allem in Japan. In unserer Reihe Heimatfutter haben wir sie aber schon mal gesehen hier in Westfalen. Da gibt's sie nämlich auch bei der Familie Holtmann auf dem Hof. Das beste Fleisch mit dem meisten Geschmack und zart, sagt man, liefern diese Tiere. Für Nachwuchs soll jetzt ein neuer Bulle sorgen auf dem Hof. War sehr teuer, aber ob der das wirklich hinkriegt, ist noch gar nicht so klar.
4: Ein Mann, der dazu neigt, erstmal in Ruhe nachzudenken, wenn es Probleme gibt. Und es gab mal eine Zeit, da hatte er sehr große Probleme und musste sehr viel nachdenken. Vor 20 Jahren ging es mit dem Hof nicht mehr weiter. Zu klein. Wer als Landwirt überleben wollte, dem wurde gesagt:
5: Du musst wachsen. Und ich hatte eigentlich immer so die Idee, Mensch, muss man wirklich immer wachsen und sich noch mehr aufbürden und noch mehr Schulden machen letztendlich durch Stallbau oder wie auch immer oder teuren Zupachten.
4: Das ist alles nicht sein Ding. Reinhard Holtmann will kein Großindustrieller werden. Landwirt will er bleiben. So wie die Vorfahren seit mehreren Jahrhunderten. Aber der Markt ist im Jahr 2009 ein anderer als früher.
5: Es wurde damals in den 60er, 70er Jahren die Produkte auch viel besser bezahlt. Man konnte sehr gut davon leben.
4: Die guten alten Zeiten waren vorbei. Aber er guckte nach Feierabend schon immer gerne Fernsehen. An einem Tag im Jahr 2009 kommt ein Bericht über das angeblich beste Fleisch auf unserem ganzen Planeten.
6: Ich bin mir sicher, das ist das beste Fleisch in
4: Japan und zwar
6: und der ganzen Welt.
5: Wagyu heißt japanisches Rind. Und ich sag mal, man sieht's, man riecht's und man schmeckt's.
4: Wagyu-Rinder. Sagenumwobene Tiere, die früher der Legende nach mit Sake, dem japanischen Reiswein, verwöhnt wurden. Oder mit Bier. Denen zur Entspannung solche Musik vorgespielt wurde. Alles, damit ihr Fleisch noch besser schmeckt. Nur davon hatte 2009 in Deutschland noch keiner was gehört.
5: Aber natürlich wussten wir das am Anfang nicht. Es hätte auch in Hose gehen können.
4: Denn ein Wagyu-Bulle mit hochwertiger Genetik kostet um die 50.000 Euro. Die anderen Landwirte aus Reinhards Umfeld sagen ihm:
5: Das wird doch nichts, das klappt doch nicht. Ich kann mir nicht vorstellen, dass das einer kauft. Dann bewirkt das natürlich schon, dass man denkt, oh Gott, vielleicht ist es tatsächlich so.
4: Und woher kriegt man das exotische Tier eigentlich, das irgendwie so aussieht wie eine normale Kuh?
5: Die haben Embryonen gekauft, die Amerikaner waren schon recht weit in der Wagyu-Zucht und die haben wir importiert. Und dann war halt damals schon unser Embryotransfer-Tierarzt aus Osnabrück, der hat uns damals schon gesagt, ja, die Einsatzrate ist 50-50.
4: Er kaufte also 10 Embryonen für knapp 2000 Euro pro Stück. Aber seine Leihmutterkühe, die er noch von früher auf dem Hof hatte, wurden dann einfach nicht trächtig mit den Wagyu-Embryonen.
5: Ja, es werden so 15.000, 20.000 Euro gewesen sein, die man damals investiert hat, die dann erstmal weg waren. Und dann haben wir nochmal was nachgekauft. Das waren damals 10 Embryonen und dann haben wir nochmal 4 nachgekauft. Und die 4 sind tatsächlich, es war eine andere Charge, quasi eine andere Spülung, anderes Tier von einem anderen Anbieter. Und die sind tatsächlich alle angewachsen.
4: Das ist jetzt fast 2 Jahrzehnte her. Heute sind es 30 echte japanische Vollblut-Wagyus. Auf dem Hof mitten in Westfalen. Aber wer kauft hier bei uns dieses beste Fleisch der Welt? Ein Kilo Filet kostet aktuell 225 Euro.
5: Die Nachfrage ist da. Supermärkte interessieren sich für das Produkt, weil sie eben verschiedene Qualitäten anbieten wollen. Und das hat sich so entwickelt. Aber natürlich wussten wir das am Anfang nicht. Man merkt, dass es jetzt angekommen ist bei den Menschen, weil der Trend eher ist, etwas weniger Fleisch zu essen. qualitativ hochwertiger, mehr mit Genuss, und das kommt uns sehr entgegen.
4: Das Wagnis Wagyu-Rinder hat sich hier ausgezahlt. In der nächsten Folge wird es turbulent und viel Geld steht auf dem Spiel.
3: Und jetzt kommen wir zum nächsten Tier, die Raupenfliege. Die rastet vor allem gerade und hat sich dafür einen schönen Platz ausgesucht an der Sonne. Ich hätte es nicht anders gemacht. Fotografiert und geschickt von Ulrike Rochol aus Kreuztal. Vielen Dank dafür, und wir gucken aufs Wetter. In der Nacht ist es mal klar und mal ziemlich bewölkt. Ab und zu kann es auch mal ein paar Tropfen geben oder einen Schauer. Meistens aber trocken. Temperaturen so zwischen 14 und 18 Grad. Der Dienstag geht dann los mit einem Mix aus Sonne und Wolken. Soll trocken bleiben. Dazu ein kleines bisschen kühler als heute, so 18 bis 21 Grad. Am Nachmittag geht es ähnlich weiter. Ganz selten kommt mal ein kleiner Schauer runter, aber meistens bleibt es trocken. Dazu Temperaturen zwischen 19 Grad auf dem kahlen Asten und bis zu 27 an der Sieg. Am Mittwoch mal Sonne, mal Wolken und mal ein Schauer oder kurzes Gewitter bei maximal 18 Grad. Am Donnerstag fast immer trocken, sonst Sonne und Wolken um die 19 Grad. Und am Freitag auch wieder Sonne und Wolken im Mix, rund 20 Grad. Auch danach meistens erst mal Sonne und Wolken, richtig viel Regen erstmal nicht. Ab nächsten Mittwoch wird es ein bisschen feuchter. Hier im WDR sind wir nach der Tagesschau auf dem Hof von Johanna Liesen. Sie ist diese Woche dran bei Land und Lecker mit dem vierten Dinner. Auf der Speisekarte unter anderem Rehrücken mit Reibekuchen. Oh, lecker. Bis bald, alles Gute.
7: Land und Lecker ist diesmal bei Johanna Liesen, die auf ihrem Hof eine eigene

0: eine Ölmühle betreibt.
1: Wunderbar.
0: Mit den selbstgemachten Ölen bekommt das Landmenü eine ganz besondere Note.
1: Das ist richtig lecker.
0: Land und lecker. 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Unschuldig hinter Gittern. Zum Glück sind sie hier in den besten Händen.
2: Für die mache ich ganz viel.
0: Bis die Tiere ein neues Zuhause gefunden haben.
3: Das ist das beste Gefühl überhaupt.
0: Zwei